0: Stimmt, ich meine immer noch. Erinnerung, die Tränen. Sie aus diesen selben Augen. Der Blick.
1: Viens voir.
0: Ça peut être c'est ça sur
1: le fond. Non, pourquoi?

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